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2: Platz 1.
3: Zeiler fordert SPÖ-Chef Babler heraus. Der Herausforderer will die Partei neu aufstellen und sieht sich als Übergangslösung, um die Sozialdemokratie vor der Bedeutungslosigkeit zu retten.
2: Platz 2.
3: Putins neuer Ukraine-Kriegsplan. Russland setzt auf Drohnen statt auf Soldaten, um die Ukraine bis zum Frühjahr 2027 durch Zermürbung zur Kapitulation zu zwingen.
2: Platz 3.
3: EU plant härteres Asylrecht. Ein neuer Notfallrahmen soll künftig Zurückweisungen an den Außengrenzen ermöglichen, wenn Flüchtlingsströme gezielt als Waffe gegen die Union eingesetzt werden.
2: Platz 4.
3: Banker verliert Millionen durch KI. Betrüger nutzten eine täuschend echte KI-Stimme, um einen Banker zu einer Überweisung von 95 Millionen Euro auf ausländische Konten zu bewegen.
2: Platz 5.
3: Ochsenknecht fehlt bei Prozess auf

0: Auftakt. Der Schauspieler erscheint nicht zur Verhandlung wegen einer unbezahlten Hotelrechnung, da sein Anwalt auf einen Freispruch wegen fehlenden Vorsatzes hofft.
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2: Schönen guten Morgen. Heute gibt's wieder für viele Stunden Sonnenschein. In der Früh und am Vormittag halten sich stellenweise noch ein paar Nebel- und Hochnebelfelder. Aber dann lockert's wieder auf und dann wird's herrlich schön. Ein herrlicher Herbsttag bei Temperaturen zwischen 20 und 27 Grad. Wird allerdings ein bisschen windig. Schönen guten Morgen in die Autos. Da ist alles ruhig, läuft rund.
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2: Schönen guten Morgen, Matt, das sind Wetteraussichten bitte, oder? Herrlich! Wir starten wieder in einen richtig goldenen Herbsttag mit Superhits und guter Laune. Packe ich alles rein, Miley Cyrus, Shakira und viele mehr. Aber jetzt werfen wir erst einmal die Kaffeemaschine an, okay? Schönen guten Morgen!
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0: Schönen guten Morgen. Super, jetzt gute Laune. Pack mal alles rein heute in diesen Dienstag, den 29. September. Wahnsinn, wie schnell das Monat wieder vergangen ist, oder? Dafür aber herrliches Wetter. Goldener Herbst ist angesagt.
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0: Also die grandiose Whitney Houston dazu, Kygo. So klingt heute der Dienstagmorgen. Es ist 8 Minuten vor 6. Guten Morgen, Österreich.
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0: In einer Minute ist halb sechs. Schönen guten Morgen. Die Wetteraussichten für heute sehen richtig gut aus. Mehr dazu gleich.
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1: Das wird heute wieder ein Traumtag. Die Temperaturen steigen auf bis zu 25, 27 Grad an, teilweise viel, viel Sonnenschein. Jetzt in der Früh ein paar Nebel- und Hochnebelfelder, aber bei dieser Jahreszeit, glaube ich, ganz normal, bitte, oder? Auf den Straßen, alles ruhig, ihr kommt's gut in diesen Dienstagmorgen mit Superhits und guter Laune.
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Schönen guten Morgen. Es ist 6:09. Ich weiß, das ist die Uhrzeit, wo man sagt, warum nicht nur eine Stunde länger schlafen? Aber bald kommt die Zeitumstellung, nicht vergessen. Und dann ist es wieder soweit. Schönen guten Morgen jetzt einmal mit Susan Weger und Tom Steiner. OE24 hier. Guten Start in diesen Dienstag.

0: Guten Morgen. In 14 Minuten ist es 6 Uhr.
1: Taylor Swift, Opelite.
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0: Platz 1.
13: Zeiler fordert SPÖ-Chef Babler heraus. Der Herausforderer will die Partei neu aufstellen und sieht sich als Übergangslösung, um die Sozialdemokratie vor der Bedeutungslosigkeit zu retten.
0: Platz 2.
13: Putins neuer Ukraine-Kriegsplan. Russland setzt auf Drohnen statt auf Soldaten, um die Ukraine bis zum Frühjahr 2027 durch Zermürbung zur Kapitulation zu zwingen.
0: Platz 3.
13: EU plant härteres Asylrecht. Ein neuer Notfallrahmen soll künftig Zurückweisungen an den Außengrenzen ermöglichen, wenn Flüchtlingsströme gezielt als Waffe gegen die Union eingesetzt werden.
0: Platz 4.
13: Banker verliert Millionen durch KI. Betrüger nutzten eine täuschend echte KI-Stimme, um einen Banker zu einer Überweisung von 95 Millionen Euro auf ausländische Konten zu bewegen.
0: Platz 5.
13: Ochsenknecht fehlt bei Prozessauftakt. Der Schauspieler erscheint nicht zur Verhandlung wegen einer unbezahlten Hotelrechnung, da sein Anwalt auf einen Freispruch wegen fehlenden Vorsatzes hofft.
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15: Schönen guten Morgen. Heute gibt's wieder für viele Stunden.

0: Sonnenschein. In der frühen am Vormittag halten sich stellenweise noch ein paar Nebel- und Hochnebelfelder, aber dann lockert es wieder auf und dann wird es herrlich schön. Ein herrlicher Herbsttag bei Temperaturen zwischen 20 und 27 Grad. Wird allerdings ein bisschen windig. Schönen guten Morgen in die Autos, da ist alles ruhig, läuft rund.
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0: Guten Morgen, Austria. Schönen guten Morgen heute am Dienstag, dem 29. September. Also jetzt ist es noch ein bisschen frisch da draußen, aber das wird heute wirklich ein goldener Herbsttag wieder. Schauen wir uns gleich mal das Wetter an für die restliche Woche, okay? Das machen wir in 15 Minuten. Ich hole mir dabei mal einen Kaffee und starte mal super jetzt in guter Laune. Guten Morgen, Österreich.
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0: Guten Morgen. Nico Santos gibt's gleich eine neue. Robin Schulz packe ich auch mit rein heute in diesen Dienstagmorgen. Also ist das nicht wirklich, Entschuldigung die Ausdrucksweise, geiles Wetter bitte, oder? Ja, Temperaturen heute, die steigen wieder an auf bis zu 27 Grad. Da kommt viel warme Luft aus Afrika. Morgen am Mittwoch, da scheint auch viele Stunden über die Sonne. Strahlender Tag, strahlend blauer Himmel, wirklich fast wieder im ganzen Land. Es bleibt so mild mit 27 Grad. Am Donnerstag gibt es eine Mischung aus Sonne und Wolken. In der Früh ist ja klar, da kann es mal ein bisschen Nebel und Hochnebel geben. Aber es bleibt mild mit 25 Grad. Und ich wage schon einen kleinen Ausblick in Richtung Wochenende. Es geht weiter mit dem goldenen Herbst. Das motiviert doch ein bisschen, oder? Auch um 17 Minuten nach 6 Uhr heute an diesem Dienstagmorgen.
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0: Guten Morgen, OE24 hier heute am Dienstagmorgen. Es ist 7:03. Jetzt geben wir da noch mal ein bisschen Stoff, oder? Die neue von Kato. Gibt's zum Aufstehen. Und Harry Styles. Der singt quasi vom goldenen Herbst. Gibt's gleich. Guten Morgen, Österreich.
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0: Gerhard Zeiler fordert weiterhin Andreas Babler heraus, auch gestern im großen Talk bei OE24 TV. Auf der 2, Putin-Plan Sieg bis 2027 im Frühjahr. Das soll die Ukraine angeblich kapitulieren. Und Italien feiert eine Gala in Bursa. Die Squadra Azzurra besiegt die Türkei mit 4:1.
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0: Also es gibt heute wieder viel Sonnenschein. Vor allem im Süden anfangs noch ein paar Nebelfelder, tagsüber dann im Osten windig. Aber so muss man auch herrlicher Herbsttag mit 19 bis 27 Grad. Auf den Straßen, da läuft's aktuell auch noch rund. Es ist 6:45, ihr kommt's gut voran.
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13: Kato, turn the lights off.
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gleich gibt's hier gute Laune von Hendrix, die Pet Shop Boys. Haben auch schon ewig nicht mehr gespielt. Guten Morgen mit Ö24. Blick auf die Uhr, in 16 Minuten ist es 7. Es wird sich was verändern ab 1. Oktober. Zumindest auf den Straßen und das vor allem in den großen Städten, vor allem Wien. Die sogenannten E-Mopeds müssen verschwinden. Von den Radwegen. Dann ist Helmpflicht, Kennzeichen. Tausende müssen da weggeschmissen werden. Hat da nicht einmal jemand mehr eine Rechnung für die Teile? Kennzeichen, Helmstraße. Geht das neue Verbot für E-Mopeds ein bisschen zu weit? Das ist unsere Frage an euch. Unsere Echtzeit-Umfrage. Ihr könnt jeden Morgen, jeden Tag mit abstimmen auf Ö24 Radio.at. Und aktuell sagen 11%, ja, das geht zu weit. 89% sind froh, wenn die weg sind. Die Pizza-Mopeds von der Straße. Ö24 hier. Stimmt's weiter ab?

0: Guten Morgen. Aufstehen, Schlafmützen. In 10 Minuten ist es 7 Uhr. Es ist Dienstag, der 29. September.
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0: Guten Morgen. Es ist 7:03. Alex Nausner, Ö24 hier.
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16: Platz 1.
17: Putins Ukraine-Plan enthüllt. Russland setzt auf Drohnen statt Bodenoffensiven, um die Ukraine bis zum Frühjahr 2027 zu zermürben. Zivile Ziele werden gezielt attackiert.
16: Platz 2.
17: Zeiler will SPÖ-Chef werden. Gerhard Zeiler fordert Andreas Babler heraus. Er sieht sich als Übergangslösung, um die Partei aus der Krise zu führen und wieder für Wähler attraktiv zu machen.
16: Platz 3.
17: Banker verliert Millionen durch KI. Betrüger nutzten eine täuschend echte KI-Stimme, um einen Fideuram-Banker zur Überweisung von 95 Millionen Euro zu bewegen. Geld fehlt teilweise.
16: Platz 4.
17: EU plant harte Asylregeln. Die EU prüft Ausnahmen beim Asylrecht für Krisenfälle. An Außengrenzen sollen Migranten bei gezielten Massenbewegungen künftig ohne Verfahren zurückgewiesen werden.
16: Platz 5.
17: Italien siegt klar in der Türkei. Die Squadra Azzurra gewinnt in Bursa mit 4:1. Trotz strömenden Regens dominierte Italien das Spiel und ließ den Gastgebern kaum eine echte Chance.
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19: Guten Morgen. Es wird wieder ungewöhnlich warm für Ende September mit 19 bis 27 Grad. Die wärmsten Orte, die liegen im Walgau und im Inntal. Außerdem scheint in wirklich vielen Landesteilen von der Früh bis zum Abend durchgehend die Sonne. Neblig, trüb. Deutsch sprechen wäre nicht schlecht, gell? Neblig, trüb beginnt der Tag, dann allerdings teilweise in Osttirol, Kärnten und im Lungau, sowie in einigen Tälern der Obersteiermark. Aber bis Mittag verziehen sich auch hier die Wolkenfelder und dann bedeutet es wirklich strahlend blauer Himmel, Sonnenschein im Osten.

0: wird es windig. Da kann es Windgeschwindigkeiten von 30 bis 60 Kilometer pro Stunde geben. Schönen guten Morgen. Blick auf die Straße aktuell. Da gibt es Probleme auf der 8 Innkreisautobahn Richtung Wels zwischen Scherding-Suben und Rastplatz St. Marienkirchen-Scherding. Da gibt es eine Sperre nach einem Unfall. Ansonsten läuft es noch rund im Frühverkehr.
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0: Wie geht's weiter in der SPÖ? Gute Frage. Ein paar Antworten können wir geben. Gerhard Zeiler war gestern bei uns beim großen OE24TV-Interview, was er vorhat und warum er sich entschieden hat, das Ganze überhaupt angehen zu wollen. Denn SPÖ-Parteivorsitz, das hören wir in 15 Minuten hier. Schönen guten Morgen.
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0: am Dienstag, dem 29. September. Ein herrlicher Herbsttag steht bevor. Es ist 8 Minuten nach 7.
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0: Schönen guten Morgen, 14 Minuten nach 7, gleich hier Ray und auch Ed Sheeran ist mit dabei. Man fragt sich, warum tut man sich das eigentlich an? Gerhard Zeiler möchte offiziell SPÖ-Chef werden. Viel Rückhalt hat er noch nicht aus der Partei, aber Andreas Babler auch nicht allzu viel. Ja, gestern war er bei uns bei OE24, ist uns Rede und Antwort gestanden und wir haben ihn natürlich gefragt, warum macht er das Ganze überhaupt?
1: Weil ich Sozialdemokratie mit dem Herzen, ich bin 50 Jahre Mitglied dieser Partei. Und zuzusehen, wie eine Partei, die einmal eine absolute Stimmenmehrheit hatte, auf 15% runtergeht, mit Tendenz nach unten, wo es bald darum geht, ist man noch drittstärkste Partei oder viertstärkste Partei, da zuzusehen, das ehrlicherweise, das ist mir schwer gefallen. Und natürlich habe ich viele Gespräche geführt, es haben mich auch viele gefragt, manche auch wirklich gebeten, das zu überlegen, das zu tun. Und dann habe ich mich gefragt, ja, habe ich die Kraft dazu? Bin ich jung genug? Habe ich die Erfahrung? Soll ich das machen? Und nachdem ich mit meiner Familie gesprochen habe, habe ich gesagt, ja, ich mache es.
0: Ja, jetzt ist die Frage, wie geht es weiter innerhalb der SPÖ? Da gibt es teilweise ein betretenes Schweigen. Trotzdem, es muss eine Entscheidung her. Ohne Frage. Wir haben uns auch entschieden für Super Hits und gute Laune heute am Dienstagmorgen. Hier ist Ray mit Where is my husband?

Guten Morgen in 8 Minuten, es ist 7:30. Das nenne ich mal einen Phishing-Anruf. Ja, eine KI hat einen Banker in Italien angerufen und der hat daraufhin auf ein Konto 97 Millionen Euro überwiesen. Ob der noch lang seinen Job hat, ich wage es zu bezweifeln. Schönen guten Morgen mit OE24.

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0: Guten Morgen mit Ui 24, super jetzt in guter Laune. Packe ich gleich rein mit Roxette. Und Holly Humberstone passt auch gut rein in die nächste halbe Stunde. Gibt's gleich. Dranbleiben.
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13: Die EU plant Asylmaßnahmen. Die Union will bei Massenanstürmen an den Grenzen künftig zurückweisen, ohne Verfahren erlauben. Auf der 2, Putin plant Ukraine-Sieg. Russland setzt nun auf Drohnen statt auf Bodenoffensiven, heißt es. Und top geklickt auf OE24.at. Zeiler will SPÖ-Chef werden. Der Herausforderer kritisiert die aktuelle Parteiführung mittlerweile scharf. Er sieht sich als Übergangslösung, um die Sozialdemokratie zu retten, wie er sagt.
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13: Also es wird heute absolut toller Herbsttag. Aktuell frische 9 bis 12 Grad im Land. Viel Sonnenschein, nur in ein paar Alpentälern gibt es ein paar Nebelfelder. Am Nachmittag wird es richtig schön herbstlich, mild und warm mit 19 bis 27 Grad. Guten Morgen in die Autos. Aktuell gibt es eine Meldung aus Wien, A23 Südostengente Richtung Inzersdorf. Zwischen Knotenhirstetten und Prater dauert es eine Viertelstunde länger. In Oberösterreich hat es einen Unfall gegeben. Die Unfallstelle ist allerdings geräumt. Auf der 8 der Innkreisautobahn Richtung Wels zwischen Scherdings Suben und Rastplatz St. Marienkirchen-Scherding. Da braucht ihr aktuell 20 Minuten länger, aber sollte bald wieder flüssig vorangehen.
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17: Holly Humberstone, To Love Somebody.
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0: Es ist 7.43 Uhr, 13 Minuten nach halb acht, gleich hier Olivia Rodrigo und Mike the Mechanics. Donald Trump sieht wieder den wirtschaftlichen Kollaps Russlands nahen, wie es heißt.
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0: Trump lässt Putin düstere Botschaft überbringen. Bei einer Geheimmission in Moskau hat der CIA-Chef John Ratcliffe der russischen Führung eine deutliche Warnung von US-Präsident Donald Trump übermittelt. Laut Medienberichten drohe Russland wegen des Ukraine-Krieges auf Dauer ein wirtschaftlicher Kollaps, ähnlich wie der Sowjetunion. Weshalb Washington rasche Verhandlungen fordert. Alle Hintergründe zu den Geheimgesprächen, die lest ihr auf UE24.at.
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2: Olivia Rodrigo, Drop Dead.

Guten Morgen, 8:09. Es ist Dienstag, der 29. September. Wettertechnisch wird es ein Traumtag heute in ganz Österreich.

0: Guten Morgen, Österreich. 4 Minuten vor 8 Uhr haben wir es ganz genau. Rein in diesen Dienstag. Alex Nausner, OE24 hier.
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11: Platz 1.
12: Putins Ukraine-Plan enthüllt. Russland setzt auf Drohnen statt Bodenoffensiven, um die Ukraine bis zum Frühjahr 2027 zu zermürben. Zivile Ziele werden gezielt attackiert.
11: Platz 2.
12: Zeiler will SPÖ-Chef werden. Gerhard Zeiler fordert Andreas Babler heraus. Er sieht sich als Übergangslösung, um die Partei aus der Krise zu führen und wieder für Wähler attraktiv zu machen.
11: Platz 3.
12: Banker verliert Millionen durch KI. Betrüger nutzten eine täuschend echte KI-Stimme, um einen Fideuram-Banker zur Überweisung von 95 Millionen Euro zu bewegen. Geld fehlt teilweise.
11: Platz 4.
12: EU plant harte Asylregeln. Die EU prüft Ausnahmen beim Asylrecht für Krisenfälle. An Außengrenzen sollen Migranten bei gezielten Massenbewegungen künftig ohne Verfahren zurückgewiesen werden.
11: Platz 5.
12: Italien siegt klar in der Türkei. Die Squadra Azzurra gewinnt in Bursa mit 4:1. Trotz strömenden Regens dominierte Italien das Spiel und ließ den Gastgebern kaum eine echte Chance.
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13: Guten Morgen, das Wetter. Es wird ungewöhnlich warm. Es gibt heute Temperaturen zwischen 19 und 27 Grad. Die wärmsten Orte, die liegen bei euch im Walga und im Inntal. Ansonsten in ganz Österreich strahlend blauer Himmel. Jetzt noch ein paar Nebel- und Hochnebelfelder. Die verziehen sich bald. Im Osten wird es recht windig und teilweise stürmisch werden. Das Ganze heute bei Temperaturen zwischen 19 und 27 Grad. Schönen guten Morgen. In die Autos läuft eigentlich ganz rund. In Wien, da gibt es nur eine Meldung. A23 Südostnergent Richtung Inzersdorf. Zwischen Knotenhierstetten und Prater 15 Minuten plus. Dann Oberösterreich, A1 Westautobahn Richtung Wien bei der Auffahrt ans Felden. Da gibt es eine Sperre nach einem Unfall. Eine Unfallstelle, die geräumt ist, gibt es auch auf der 8. Innkreis Autobahn Richtung Wels zwischen Scherding, Suben und Rastplatz St. Marienkirchen Scherding. Trotzdem immer noch 20 Minuten Zeitverlust. Und eine Ölspur, bitte Vorsicht, in Tirol auf der A12 Interlautobahn Richtung Deutschland zwischen Telfs West und Telfs Ost. Behinderungen.
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13: Guten Morgen heute an diesem super Dienstag wieder, oder? Wettertechnisch ist goldener Herbst angesagt und unsere Nationalspieler haben heute auch frei bekommen, haben ja einen super Start hingelegt in der Nations League. Was Ralf Rangnick zu sagen hat vor dem Spiel gegen Irland, das hören wir in 15 Minuten.
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0: Morgen. Gleich gibt's hier die neue von Tampa City, Taylor Swift und Pitbull. Bringen uns mit Schwung in diesen Dienstag. Guten Morgen, U24 hier. Unser Nationalteam hat ja geliefert, oder? 2 Spiele in der Nations League, 6 Punkte. Herz, was willst du mehr? Jetzt geht's nach Irland. Dublin. Und das wird natürlich ein bisschen was anderes werden.
1: Dort wird sicherlich eine heiße Atmosphäre herrschen im Stadion. Davon kann man ausgehen. Die werden andere Herangehensweise wahrscheinlich auch pflegen, wie es jetzt die ersten 2 Gegner hatten. Und auch darauf müssen wir uns einstellen und vorbereiten. Und das werden wir dann ab morgen tun. Die Jungs kriegen jetzt am Dienstag mal einen trainingsfreien Tag, sagen wir es mal so. Der heißt aber nicht, dass sie machen können, was sie wollen, sondern wir machen dann auf jeden Fall mal jetzt einen Tag komplett sie regenerieren lassen und dann am Mittwoch uns im Abschlusstraining dann direkt auf Irland vorbereiten.
0: Ja, und da freuen wir uns schon auf dieses Match bitte, oder? Womöglich wird das ja dann auch schon der Aufstieg. Kann sein, wenn wir 9 Punkte aus 3 Spielen holen, dass dann schon wieder eine Liga nach oben geht.
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3: Temple City, self-aware.

0: Guten Morgen mit Sandra. Die sogenannten E-Mopeds verschwinden jetzt von den Radwegen, vor allem in den großen Städten, unter anderem natürlich in Wien. Ist das ein bisschen zu radikal, ja oder nein? Das ist unsere Frage des Tages. In 15 Minuten schauen wir gleich zum Zwischenstand. Ihr könnt abstimmen auf OE24 Radio.at. Musikalisch in der nächsten halben Stunde. Bands and Boone und Harry Styles. Alex Nosen, OE24 hier. Guten Morgen.
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7: Zeitzonenrevolution gestartet. Experten schlagen eine geografische Neuordnung der europäischen Zeitzonen vor. Dies soll den Sonnenstand besser an den Alltag anpassen. Am Wochenende ist es ja wieder mal soweit. Dann auf der 2, McDonald's startet Milliardenoffensive. Der Konzern investiert 5 Milliarden Dollar in eine neue Strategie. Künstliche Intelligenz und Hähnchenprodukte sollen den Umsatz weltweit steigern. Und top geklickt, Zeiler fordert Babler heraus. Gerhard Zeiler will die SPÖ als Übergangslösung aus der Krise führen.
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7: Schönen guten Morgen. Das wird ein herrlicher Herbsttag heute. Die Temperaturen 19 bis 27 Grad in einigen Tälern. Da gibt's jetzt immer noch ein paar Nebelfelder, verziehen sich bald, dann gibt's Sonne. Im Osten wird's recht windig werden. Schönen guten Morgen. Auf dem Weg in die Arbeit. Wo zwickt's heute am meisten? Bei euch in Oberösterreich. A1 Westautobahn Richtung Wien bei der Ausfahrt ans Felden gibt's eine Sperre nach einem Unfall. Und auf der A8 Ingras Autobahn Richtung Wels zwischen Scherding-Sum und Rastplatz St. Marienkirchen, Scherding. Da braucht ihr 20 Minuten länger. Die Unfallstelle ist allerdings geräumt. In Wien, A23 Flossengente Richtung Inzersdorf zwischen Knotenhirstetten und Prater. Hier braucht ihr 15 Minuten länger.
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10: Harry Styles, American Girls.

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1: Guten Morgen, es ist 8.37 Uhr, 7 Minuten nach halb 9. Wenn etwas aussieht wie ein Moped, so schnell fährt wie ein Moped und so schwer ist wie ein Moped, dann ist es wahrscheinlich eins. Das hat der Verkehrsminister Hanke ja gesagt. Jetzt ab 1. Oktober gibt es dann das Verbot für Radwege. Darüber reden wir gleich. Frage des Tages hier bei uns.

0: Morgen gleich mit der Neuen von One Republic und Gary Halliwell gibt's auch noch. Es ist 16 Minuten vor 9, schönen guten Morgen. Tja, jetzt ist es also soweit. Ab 1. Oktober heißt es Kennzeichen Helm und vor allem nicht mehr auf Radwegen fahren. Die Rede ist von den sogenannten E-Mopeds, in Wien auch liebevoll die Pizzaflitzer genannt. Ja, die kann man wegschmeißen. Ab 1. Oktober, man darf sie dann nicht mehr benutzen, auch nicht auf der Straße. Viele haben ja nicht einmal mehr den Kaufvertrag für das Ding und hin und her. Wie also anmelden? Also da herrscht ein bisschen ein Chaos. Aber trotzdem, unsere Frage des Tages. Geht das neue Verbot für die sogenannten E-Mopeds zu weit? Ja, meinen 13%, 87% sind froh, dass die jetzt dann bald vom Radweg verschwinden. Ihr könnt es wie immer mit abstimmen auf OE24 Radio T.
1: One Republic. Need your love.
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0: Schönen guten Morgen. In 3 Minuten ist es ganz genau 9 Uhr. Alex Naus, Neue 24 hier.
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10: Platz 1.
11: Trump schickt düstere Warnung an Putin. US-Geheimdienstchef Radcliffe überbrachte dem Kreml eine klare Botschaft. Russland droht ohne Verhandlungen im Ukraine-Krieg der wirtschaftliche Kollaps.
10: Platz 2.
11: Gerhard Zeiler will die SPÖ retten. Der Herausforderer von Parteichef Babler kritisiert den aktuellen Kurs scharf. Er sieht sich als Übergangslösung für eine starke Sozialdemokratie.
10: Platz 3.
11: Europa plant neue Zeitzonenordnung. Experten schlagen vor, die Zonen geografisch anzupassen, statt nur die Zeitumstellung zu beenden. Für Österreich bliebe dabei vorerst alles beim Alten.
10: Platz 4.
11: McDonald's startet Milliardenoffensive. Der Konzern investiert massiv in KI-Systeme und neue Menüs. Ziel ist es, die Qualität zu steigern und den Umsatz weltweit wieder anzukurbeln.
10: Platz 5.
11: Rangnick plant Rotation im ÖFB-Team. Nach dem Sieg gegen den Kosovo setzt der Teamchef für das Duell gegen Irland auf frische Kräfte. Neue Stars wie Affengruber drängen in die Startelf.
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13: Das wird ein herrlicher Herbsttag heute. Viel blauer Himmel, Sonnenschein, die letzten Nebel- und Hochnebelfelder. Die verziehen sich auch. Im Osten wird es ordentlich windig, im Westen am wärmsten. Heute die Temperaturen zwischen 19 und 27 Grad. Auf den Straßen läuft es rund. Es gibt die geräumte Unfallstelle auf der 23 Südostengente Richtung Hirstetten. Zwischen Sterngasse und Praterbrücke 30 Minuten braucht die hier länger. Und auf der A23 Südostengente Richtung Inzersdorf. Zwischen Knoten Hirstetten und Prater 15 Minuten. Bloß. In Oberösterreich B137 in Viertelstraße, beide Richtungen zwischen Bad Schallerbach und Wels. Hier ist viel los, 10 Minuten braucht die länger.
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13: Und dazu super Wetter. Also das ist ja herrlich, bitte, oder? Wenn man da rausschaut, blauer Himmel im ganzen Land. Genießen wir den goldenen Herbst und arbeiten uns sprichwörtlich durch diesen Dienstagvormittag. Alex Nausner hier, freut mich, dass ihr mit dabei seid.
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0: Schlechte Nachrichten erreichen uns vom Nationalteam.
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0: Denn da gibt's gleich zwei Verletzte. Österreichs Nationalmannschaft muss in den kommenden Auswärtsspielen der Nations League auf Paul Wanner und Nicolas Veratschnik verzichten. Beide Akteure haben sich beim Heimspiel gegen Kosovo Blessuren zugezogen und sind vorzeitig abgereist. Immerhin gibt es bei Sascha Horvath Entwarnung, der nach unauffälligem MRT im Kader bleibt. Alle weiteren Personalinfos findet ihr natürlich wie immer auf ui24.at.
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0: schönen Vormittag mit OE24. Wettertechnisch herrlich angerichtet und den Soundtrack, wenn ihr gerade bei der Arbeit seid, egal ob im Büro, im Außendienst oder in irgendeinem Geschäft steht, da bringe ich uns auch Schwung rein mit Cher und Martin Garrix und Ed Sheeran wollen auch vorbeischauen. Super Hits und gute Laune. Alex Nausen im Studio, es ist 2:02.
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5: Gerhard Zeiler fordert weiterhin Andreas Babler heraus, auch gestern im großen Talk bei OE24 TV. Auf der 2, Putin plant Sieg bis 2027 im Frühjahr. Das soll die Ukraine angeblich kapitulieren. Und Italien feiert eine Gala in Bursa. Die Squadra Azzurra besiegt die Türkei mit 4:1.
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5: Überwiegend sonnig und warm. In manchen Regionen gibt es jetzt noch ein paar Nebelfelder, aber die sind auch bald weg. Und dann gibt es Temperaturen zwischen 19 und 27 Grad. Was gibt's auf den Straßen? Der Vormittagsverkehr. Er rollt. Es gibt Probleme und zwar in Oberösterreich B137 in Infertstraße. Beide Richtungen zwischen Bad Schallerbach und Wels. Da braucht ihr 10 Minuten länger. 10 Minuten plus auf der A23 los. Dann geht die Richtung Inzersdorf zwischen Knotenhestetten und Prater. Und eine Unfallstelle, die quält uns. Seit den frühen Morgenstunden auf der A23 Südostangente Richtung Hirstetten zwischen Sterngasse und Praterbrücke. Aktuell um die 25 Minuten plus, obwohl die Unfallstelle schon seit langem geräumt ist.
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4: Martin Garrix und Ed Sheeran. Repeat it. 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

schönen Vormittag mit OE24. Es ist gleich 15 Minuten vor 10. Wir arbeiten uns sprichwörtlich durch diesen Vormittag und wir begleiten euch mit Superhits und guter Laune. Genießt das Wetter, wenn geht's.

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0: Kim Wilde, You Keep Me Hanging On. Es ist 9:53. Schönen Dienstagvormittag.
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2: Platz 1.
16: Trump schickt düstere Warnung an Putin. US-Geheimdienst

0: brachte dem Kreml eine klare Botschaft. Russland droht ohne Verhandlungen im Ukraine-Krieg der wirtschaftliche Kollaps.
1: Platz 2.
0: Gerhard Zeiler will die SPÖ retten. Der Herausforderer von Parteichef Babler kritisiert den aktuellen Kurs scharf. Er sieht sich als Übergangslösung für eine starke Sozialdemokratie.
1: Platz 3.
0: Europa plant neue Zeitzonenordnung. Experten schlagen vor, die Zonen geografisch anzupassen, statt nur die Zeitumstellung zu beenden. Für Österreich bliebe dabei vorerst alles beim Alten.
1: Platz 4.
0: McDonald's startet Milliardenoffensive. Der Konzern investiert massiv in KI-Systeme und neue Menüs. Ziel ist es, die Qualität zu steigern und den Umsatz weltweit wieder anzukurbeln.
1: Platz 5.
0: Rangnick plant Rotation im ÖFB-Team. Nach dem Sieg gegen den Kosovo setzt der Teamchef für das Duell gegen Irland auf frische Kräfte. Neue Stars wie Affengruber drängen in die Startelf.
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4: Aktuell so um die 15 Grad Tourgement quasi in ganz Österreich. Die Temperaturen, die steigen heute noch auf 19 bis 27. Am wärmsten wird's im Westen werden. Windig wird's dann vor allem im Osten in Wien und Niederösterreich. Trotzdem ein herrlicher Herbsttag. Auf den Straßen einen schönen Vormittag in die Autos. A2 Südautobahn Richtung Wien zwischen Industriezentrum Niederösterreich Süd und Knoten Inzersdorf Süd. Stau bis zu 15 Minuten braucht ihr hier länger. Das war der Unfall auf der A23, die Auswirkungen. Auf der 23 selbst Südostangente Richtung Inzersdorf zwischen Knotenhirstetten und Prater. Hier braucht ihr 15 Minuten länger. Dann in Niederösterreich auf der Ostautobahn Richtung Wien, Tangente ab Flughafen Wien-Schwechat. Hier braucht ihr 30 Minuten länger. Bitte mit einberechnen, da gibt es eine Baustelle.
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4: Und alle Infos für den Tag. Wir haben gerade die Meldung bekommen, dass es einen Großeinsatz, einen Feuereinsatz in Wien gibt. Mehr dazu hier bei uns in 15 Minuten.
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0: Es ist 11:12. Es gibt einen Großeinsatz in Wien.
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0: Feuer im Wiener Triple Tower ausgebrochen. In Wien-Landstraße hat am Morgen ein Brand auf einem Balkon im 26. Stock eines Hochhauses die Alarmstufe 2 ausgelöst. Die Feuerwehr ist mit 65 Einsatzkräften und 16 Fahrzeugen ausgerückt und hat die Flammen rasch gelöscht. Ob Personen zu Schaden gekommen sind, ist noch Gegenstand von Erhebungen.
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0: Es ist 3:03. Alex aus Neu 24 hier. Einen schönen Vormittag wünschen wir.
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0: Die EU plant Asylmaßnahmen. Die Union will bei Massenanstürmen an den Grenzen künftig zurückweisen, ohne Verfahren erlauben. Auf der 2, Putin plant Ukraine-Sieg. Russland setzt nun auf Drohnen statt auf Bodenoffensiven, heißt es. Und top geklickt auf OE24.at. Zeiler will SPÖ-Chef werden. Der Herausforderer kritisiert die aktuelle Parteiführung mittlerweile scharf. Er sieht sich als Übergangslösung, um die Sozialdemokratie

0: so retten wir, sagt.
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3: Also mehr Sonne, als wir heute abbekommen, geht eigentlich nicht. In manchen Regionen noch ein bisschen Nebel, aber der ist eigentlich auch schon so gut wie weg. Die Temperaturen heute 19 bis 27 Grad im Osten, da kann es ein bisschen windig werden. Auf den Straßen aktuell gibt es da Bauarbeiten in Niederösterreich auf der 4 der Ostautobahn Richtung Wien. Dann kennt der Flughafen Wien Schwechat. Bis zu einer halben Stunde gibt es da immer wieder Zeitverlust.
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0: Sam mit I'm Your Man geht's in diesen Vormittag. Alex Nausner, OE24 hier.
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1: Platz 1.
16: Trump schickt düstere Warnung an Putin. US-Geheimdienstchef Radcliffe überbrachte dem Kreml eine klare Botschaft. Russland droht ohne Verhandlungen im Ukraine-Krieg der wirtschaftliche Kollaps.
1: Platz 2.
16: Gerhard Zeiler will die SPÖ retten. Der Herausforderer von Parteichef Babler.

0: kritisiert den aktuellen Kurs scharf. Er sieht sich als Übergangslösung für eine starke Sozialdemokratie.
1: Platz 3.
0: Europa plant neue Zeitzonenordnung. Experten schlagen vor, die Zonen geografisch anzupassen, statt nur die Zeitumstellung zu beenden. Für Österreich bliebe dabei vorerst alles beim Alten.
1: Platz 4.
0: McDonald's startet Milliardenoffensive. Der Konzern investiert massiv in KI-Systeme und neue Menüs. Ziel ist es, die Qualität zu steigern und den Umsatz weltweit wieder anzukurbeln.
1: Platz 5.
0: Rangnick plant Rotation im ÖFB-Team. Nach dem Sieg gegen den Kosovo setzt der Teamchef für das Duell gegen Irland auf frische Kräfte. Neue Stars wie Affengruber drängen in die Startelf.
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3: Aktuell so um die 15 Grad, Tour Romand quasi in ganz Österreich. Die Temperaturen, die steigen heute noch auf 19 bis 27. Am wärmsten wird's im Westen werden. Windig wird's dann vor allem im Osten in Wien und Niederösterreich. Trotzdem ein herrlicher Herbsttag. Auf den Straßen einen schönen Vormittag in die Autos. A2 Südautobahn Richtung Wien zwischen Industriezentrum Niederösterreich Süd und Knoten Inzersdorf Süd. Stau bis zu 15 Minuten braucht ihr länger. Das war der Unfall auf der A23, die Auswirkungen. Auf der 23 selbst Südostangente Richtung Inzersdorf zwischen Knotenhirstetten und Prater. Hier braucht ihr 15 Minuten länger. Dann in Niederösterreich auf der Ostautobahn Richtung Wien, Tangente ab Flughafen Wien-Schwechat. Hier braucht ihr 30 Minuten länger. Bitte mit einberechnen, da gibt es eine Baustelle.
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3: Ja, die 11 Uhr Stunde oder noch ein Kaffee mit den Kollegen trinken und dann geht's ab in Richtung Mittagspause hoffentlich bald. Wisst ihr schon, was ihr essen werdet? Ah, bei dem Wetter irgendwie, gell? Das ist, da wäre es am besten irgendwie draußen. Wenn ihr die Möglichkeit habt, nutzt es. Es ist herrlich heute. Alex Nausner im Studio, einen schönen Dienstag.
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Backstreet Boys sind ja auf großer Comeback-Tour quasi, leider Gottes, nur bei unseren Nachbarn in Deutschland. Schade eigentlich, gell, weil gute Laune machen die schon. Schönen guten Morgen, super jetzt in guter Laune, auch jetzt für den Vormittag. Hier ist Jesse J mit Price Tag.

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0: auf dem Weg in Richtung Mittagspause. Geben wir uns noch einmal ein bisschen Elton John mit Dua Lipa. Und die aktuelle von Alex Warren. Fever Dream, packen wir auch mit rein. Alex Nausen, 24 hier, es ist 3:05.
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4: Zeitzonenrevolution gestartet. Experten schlagen eine geografische Neuordnung der europäischen Zeitzonen vor. Dies soll den Sonnenstand besser an den Alltag anpassen. Am Wochenende ist es ja wieder mal soweit. Dann auf der 2, McDonald's startet Milliardenoffensive. Der Konzern investiert 5 Milliarden Dollar in eine neue Strategie. Künstliche Intelligenz und Hähnchenprodukte sollen den Umsatz weltweit steigern. Und top geklickt, Zeiler fordert Babler heraus. Gerhard Zeiler will die SPÖ als Übergangslösung aus der Krise führen.
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4: Also mehr Sonne, als wir heute auch bekommen, geht eigentlich nicht. In manchen Regionen noch ein bisschen Nebel, aber der ist eigentlich auch schon so gut wie weg. Die Temperaturen heute 19 bis 27 Grad im Osten, da kann es ein bisschen windig werden. Auf den Straßen aktuell gibt es da Bauarbeiten in Niederösterreich auf der 4 der Ostautobahn Richtung Wien. Dann kennt der Flughafen Wien Schwechat. Bis zu einer halben Stunde gibt es da immer wieder Zeitverlust.
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0: gleich gibt's hier Ray Dalton und Madonna. Unsere Fußballnationalmannschaft hat richtig geliefert. Kann man sagen, was man möchte, bitte, oder? Also aus 2 Spielen 6 Punkte holen und jetzt geht's gegen Irland auswärts. Da könnte man den Aufstieg in der Nations League in die nächste Gruppe schon fix machen. Aber Ralf Rangnick weiß, das wird natürlich auch kein einfaches Spiel.
1: Es wird sicherlich eine heiße Atmosphäre herrschen im Stadion. Davon kann man ausgehen. Die werden andere Herangehensweise wahrscheinlich auch pflegen, wie es jetzt die ersten zwei Gegner hatten. Und auch darauf müssen wir uns einstellen und vorbereiten. Und das werden wir dann ab morgen tun. Die Jungs kriegen jetzt am Dienstag mal einen trainingsfreien Tag, sagen wir es mal so. Der heißt

0: aber nicht, dass sie machen können, was sie wollen, sondern wir machen dann auf jeden Fall mal jetzt einen Tag komplett sie regenerieren lassen und dann am Mittwoch uns im Abschlusstraining dann direkt auf Irland vorbereiten.
1: Ja, und vor allem haben wir mitbekommen, dass leider Gottes Paul Wanner verletzt ist und auch Nikolaus Veratschnik. Die sind beide schon vom Team abgereist, aber hoffentlich nicht allzu schlimm.
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0: Island Oats mit Out of Touch. Jetzt geht's erst einmal für mich auch in die Mittagspause. Ich sag Mahlzeit, Alex Nausner hier im Studio. Jetzt übernimmt hier die Fina.
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6: Platz 1.
7: Umfragedesaster für Wiener SPÖ. Die Sozialdemokraten kommen nur noch auf 35%, die FPÖ holt stark auf und liegt bei 26%. Eine rot-pinke Mehrheit wackelt.
6: Platz 2.
7: Feuer im Triple Tower in Wien. Ein Brand auf einem Balkon im 26. Stock löste einen Großeinsatz aus. 65 Feuerwehrleute löschten die Flammen. Es gab keine Verletzten.
6: Platz 3.
7: Beinahe Katastrophe in München. Eine Boeing mit fast 290 Menschen an Bord startete mit betätigten Bremsen. Das Flugzeug überrollte die Bahn. Verletzt wurde zum Glück niemand.
6: Platz 4.
7: Portugal-Knall um Cristiano Ronaldo. Der 41-jährige Superstar saß beim Sieg gegen Norwegen über die volle Distanz nur auf der Bank.
6: Platz 5.
7: Wettersturz lässt aufhorchen. Wetterexperte Sigi Fink kündigt weiterhin spätsommerliche Wärme an. Erst ab dem 10. Oktober könnte ein Tief aus Irland für einen deutlichen Wetterumschwung sorgen.
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9: Mahlzeit, wir starten sonnenverwöhnt, dann in den Nachmittag. Nebel und Hochnebelfelder im Bergland zwischen Osttirol und der Obersteiermark lösen sich auf oder gehen in ein paar harmlose Quellwolken über. Sonst scheint im ganzen Land häufig die Sonne, ein Thema ist aber der Wind. Von Oberösterreich bis zum Nord- und Mittelburgenland weht ein lebhaft bis starker Süd- bis Ost mit Böen zwischen 30 und 70 km/h. Dafür dürfen wir uns auf fantastische Werte von 19 bis 27 Grad freuen. Am wärmsten wird es in Vorarlberg und Nordtirol. Und morgen am Mittwoch geht es sonnig weiter mit ungetrübtem Sonnenschein im Osten und erneut warmen 19 bis 27 Grad. Ein Hallo in die Autos, einzig in Tirol. Hier braucht ihr etwas Geduld. Auf der B178 Lofererstraße Richtung Wörgl staute sich zwischen Groing und Elmau wegen Bauarbeiten um rund 10 Minuten.
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9: Mahlzeit und schönen Dienstagmittag. Wir läuten bei einem der absolut größten Weltstars und einem Formel-1-Helden bald exklusiv die Hochzeitsglocken. Mehr dazu gleich in den OE24 Society News.
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Da kocht die Gerüchteküche im Hollywood-Paddock gewaltig über. Reality-Queen Kim Kardashian und Formel-1-Champ Lewis Hamilton heizen die Spekulationen um eine anstehende Hochzeit so richtig an. Anlass für die wilden Gerüchte sind brandneue Paparazzi-Aufnahmen aus Los Angeles. Kim zeigt sich darauf mit einem gigantischen, hochkarätigen Diamantring an ihrem Ringfinger. Ja, dass die beiden seit Monaten immer wieder intim miteinander gesichtet werden, ist ja längst kein Geheimnis mehr. Jetzt soll Lewis Insidern zufolge im engsten Freundeskreis bereits angedeutet haben, ja, dass er Nägel mit Köpfen machen will. Ob dabei die Hochzeitsglocken läuten und die Bilder zum Klunker, können Sie direkt

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0: In dieser Stunde feiern wir diesen genialen 80er-Klassiker von Rick Springfield. Und stimmgewaltige Verstärkung gibt's von Teddy Swims. Seinen aktuellen Hit Mr. Know-It-All gibt's gleich.
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2: Trump berät mit Tech-Bossen über KI. Im Weißen Haus sprechen Spitzenmanager aus den USA über Regeln für künstliche Intelligenz. Außerdem Umfragedämpfer für Wiener SPÖ. Die Startpartei verliert deutlich an Zustimmung und die Rathausmehrheit mit den Neos wackelt. Und derzeit top geklickt, Morgenstern-Heli beim Vollmond gestohlen. Eine Diebesbande hat den Helikopter in Salzburg gezielt bei hellem Mondlicht entführt.
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2: Mahlzeit, häufige Sonne bestimmt den Nachmittag im ganzen Land. Bei lebhaftem bis starkem Wind im Osten steigen die Temperaturen auf spätsommerliche 19 bis 27 Grad. Spitzenreiter sind Vorarlberg und Nordtirol. In Niederösterreich müsst ihr auf der A1 Westautobahn Richtung Wien aufpassen. Kurz nach Böhamkirchen, hier steht ein defekter LKW. Derzeit gibt es leichte Verkehrsbehinderungen. Und in Tirol, hier braucht ihr auf der B178 Loferer Straße Richtung Wörgl etwas Geduld. Zwischen Going und Elmau staut es sich wegen Bauarbeiten um etwa 10 Minuten.
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0: TikTok, TikTok. Gleich zeigt uns die Uhr. 12:45 an. Schöne Mittagszeit.
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2: Teddy Swims, Mr. Know-It-All.

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13: Platz 1.
14: Dreister Heli-Diebstahl in Salzburg. Unbekannte stahlen den Hubschrauber von Thomas Morgenstern aus einem Hangar. Die Täter schalteten Kameras aus und flogen bei Vollmond ohne Sicht.
13: Platz 2.
14: Umfragedesaster für Wiener SPÖ. Die Sozialdemokraten verlieren massiv an Zustimmung, während die FPÖ stark zulegt. Der Babler-Effekt belastet die Partei in der Bundeshauptstadt schwer.
13: Platz 3.
14: Österreicher werden reicher. Das Geldvermögen stieg im vergangenen Jahr um 5% auf fast 1 Billion Euro. Wertpapiere sind bei den Anlegern aktuell beliebter als klassische Bankeinlagen.
13: Platz 4.
14: Portugal-Knall um Cristiano Ronaldo. Der Superstar saß beim Sieg gegen Norwegen über die volle Distanz nur auf der Bank.
13: Platz 5.
14: Melissa Naschenweng begeistert Fans. Die Schlagersängerin zeigt sich auf Instagram in einem freizügigen Outfit vor einer Bergkulisse. Sie genießt aktuell eine Auszeit während ihrer Tour.

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2: Der Blick auf den Nachmittag in weiten Teilen Österreichs übernimmt die Sonne, das Regiment. Die letzten Nebelfelder im Bergland haben sich verabschiedet und machen Platz für lichte Quellwolken. Passt im Osten etwas auf den Wind auf, von Oberösterreich bis ins Burgenland wehen kräftige Böen mit bis zu 70 km/h. Die Luft bleibt aber herrlich warm mit Höchstwerten zwischen 19 und 27 Grad. Der morgige Mittwoch setzt aber noch eins drauf, viel Sonne und für Ende September ungewöhnlich hohe Werte von bis zu 27 Grad. Eine Unfallsperre gibt es in Oberösterreich. Die B138 Pürnpaar-Straße ist zwischen Windischgarsten und der Tunnelkette Leinberg in beiden Richtungen gesperrt. In Niederösterreich stehen auf der A1 Westautobahn Richtung Wien kurz nach Böhmkirchen Behinderungen durch einen Pannen-LKW an. Und in Tirol, hier verliert er auf der B178 Loferer Straße Richtung Wörgl zwischen Going und Elmau wegen einer Baustelle knapp 10 Minuten.
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2: Bitterer Schlag für einen der größten Hollywood-Stars aller Zeiten. Das nächste seiner Kinder verzichtet offiziell auf seinen berühmten Nachnamen. Die Details gibt's gleich in den OE24 Society News.
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Das muss für Superstar Brad Pitt ein unglaublicher Stich ins Herz sein. Der Familienzoff mit Ex-Frau Angelina Jolie nimmt einfach kein Ende. Und jetzt zieht das nächste Kind ganz radikal Konsequenzen. Nachdem ja schon Tochter Shiloh zu ihrem 18. Geburtstag das Pitt offiziell aus ihrem Namen streichen ließ, legt nun das nächste Kind den Nachnamen des Hollywood-Schauspielers ab. Welcher Sprössling dem Oscar-Preisträger damit endgültig jetzt die kalte Schulter zeigt und alle Hintergründe, lest ihr direkt online auf oe24.at.

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2: Trump berät mit Tech-Bossen über KI. Im Weißen Haus sprechen Spitzenmanager aus den USA über Regeln für künstliche Intelligenz. Außerdem Umfragedämpfer für Wiener SPÖ. Die Startpartei verliert deutlich an Zustimmung und die Rathausmehrheit mit den Neos wackelt. Und derzeit top geklickt, Morgenstern-Heli beim Vollmond gestohlen. Eine Diebesbande hat den Helikopter in Salzburg gezielt bei hellem Mondlicht entführt.
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2: Der Wetterblick auf OE24, Kaiserwetter am Nachmittag, reichlich Sonne im ganzen Land, bei milden 19 bis 27 Grad. Aufpassen heißt es nur auf kräftige Windböen im Osten. Vorsicht in Tirol auf der A12 Inntal-Autobahn Richtung Deutschland. Zwischen dem Parkplatz Folders-Karlskirche und Wattens gibt es nach einem Unfall Einschränkungen. Ebenfalls in Tirol auf der B178 Loferer Straße Richtung Wörgl. Hier verliert sie zwischen Going und Elmau wegen einer Baustelle weiterhin knapp 10 Minuten. Und in Niederösterreich müsste auf der A1 Westautobahn Richtung Wien kurz nach Böheimkirchen wegen eines Pannen-Lkw aufpassen.
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5: Harry Styles, American Girls.
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0: 13:46 Uhr, schönen Dienstagnachmittag Österreich. Ihr hört OE24 mit Fina WLAN. Hören gleich. Dua Lipa, Dr. Alban, vorher noch ein aktueller Top-Hits.
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12: Platz 1.
13: SPÖ-Streit um Zeiler. Autor Robert Menasse kritisiert Gerhard Zeiler scharf. Er wirft dem Medienmanager Eitelkeit vor und nennt dessen Vorstoß eine peinliche Selbstbeschädigung der Partei.
12: Platz 2.
13: Russland droht mit Atomwaffen. Moskau warnt die NATO vor einer Eskalation rund um die Region Kaliningrad. Russland kündigt an, bei einer Isolation des Gebiets das gesamte Arsenal einzusetzen.
12: Platz 3.
13: Heli-Diebstahl in Salzburg. Unbekannte stahlen den Hubschrauber von Thomas Morgenstern in Mauterndorf. Die Täter planten den Coup minutiös und nutzten das Vollmondlicht für den Flug.
12: Platz 4.
13: Trump attackiert Kanada. Der US-Präsident bezeichnet das Nachbarland als eines der schlechtesten der Welt. Er wirft der Regierung vor, amerikanische Produzenten bei Handelsabkommen zu benachteiligen.
12: Platz 5.
13: Hasenhüttl kritisiert ÖFB-Stars. Ralf Hasenhüttl hinterfragt den Einsatz von David Alaba und Marko Arnautovic bei der WM. Er hält die Routine rückblickend für keine optimale Wahl gewesen.
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14: Der Wettercheck, besser kann sich das Wetter kaum präsentieren. Nach Auflösung der letzten Nebelfelder am Alpenhauptkamm dominiert im ganzen Land die Sonne. Der Süd- bis Ostwind bläst zwischen Oberösterreich und dem Mittelburgenland munter durch mit Spitzen bis zu 70 km/h. Dafür belohnen uns die Temperaturen mit spätsommerlichen 19 bis 27 Grad. Die Spitzenwerte sichern sich die Täler in Vorarlberg und Nordtirol. Morgen am Mittwoch erwartet uns die nächste Ladung Sonne und herrlich warme 19 bis 27 Grad.

0: Die A12 Inntal-Autbahn ist zwischen dem Parkplatz Volders, Karlskirche und Wattens in beiden Richtungen komplett gesperrt. Grund dafür ist ein defekter LKW. Weicht hier nach Möglichkeit lokal aus. Ebenfalls in Tirol staute sich auf der B178 Loferer Straße Richtung Wörgl zwischen Going und Elmau wegen Bauarbeiten und knapp 10 Minuten. Und in Niederösterreich heißt es auf der A1 Westautobahn Richtung Wien, kurz nach Böhmkirchen aufpassen. Dort steht Weizen, ein Pannen-LKW.
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0: Hallo und schönen Nachmittag, ich bin Fina WLAN und wir starten jetzt gemeinsam voll durch auf OE24. Die erste Hälfte des Tages, die liegt hinter uns und jetzt holen wir uns frische Energie für die zweite. Mit richtig guter Musik und bester Stimmung begleite ich euch durch die nächsten Stunden.
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0: Gleich gibt's Musik von Eurythmics mit There Must Be an Angel, Tom Gregory mit Footprints und wir haben auch Clean Bandit gemeinsam mit Anne-Marie und Jean-Paul mit Rockabye. Vorher haben wir noch Neuigkeiten, also die Madonna Beauty Days holen das absolute beste Star-Line-Up nach Wien. Am Freitag, dem 9. und auch Samstag, dem 10. Oktober, da könnt ihr in der Metastadt Wien echte Promis hautnah erleben. TV-Star Sylvie Mais, Reality-Queen Evelyn Bourdecki und Catwalk-Icon Jorge González stehen live auf der Bühne. Dazu gibt's Profi-Tipps von Top-Stylisten wie Boris Entrop und Florian Ferrino sowie auch Spannendes von führenden Ärztinnen und auch Dermatologinnen. Und das absolute Highlight, sie der Besucherin staubt ihr natürlich eine prall gefüllte Goodiebag im Wert von über 300 Euro ab. Also mitmachen, also sichert euch eure Tickets, gibt's den Vorteilscode RED1+1 ein, damit gibt's dann ein 1+1 Gratis-Ticket für den Madonna Beauty Day 2026.
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0: Wir holen uns die absolute Partygarantie ins Radio von Lou Pega mit Mambo Number 5. Und stimmgewaltige Power gibt's auch von Rihanna. Beide Songs hört sie garantiert noch in dieser Stunde auf OE24.
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10: El Niño bringt Dauerregen. Tokio bricht mit 34 Regentagen am Stück den historischen Nässe-Rekord Japans. Außerdem neue Details zu Helikuh. Die Diebe von Morgensterns Hubschrauber haben Kameras abgedeckt und Kerosin geraubt. Und derzeit topgeklickt, Menasse attackiert Seiler. Der Star-Autor wirft dem Medienmanager bei seinen SPÖ-Ambitionen pure Eitelkeit vor.
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10: Der Nachmittagscheck, häufig Sonne und spätsommerliche Werte von 19 bis 27 Grad. Im Osten bläst der Wind stellenweise stark mit Böen bis 70 km/h. Die A12 Inntal-Autobahn, die ist zwischen dem Parkplatz Volders, Karlskirche und Wattens in beiden Richtungen komplett gesperrt. Grund dafür ist ein defekter LKW, weicht hier nach Möglichkeit lokal aus. Ebenfalls in Tirol braucht ihr auf der B178 Loferer Straße Richtung Wörgl etwas Geduld. Zwischen Going und Elmau staut er sich wegen Bauarbeiten um knapp 10 Minuten. Und in Niederösterreich müsst ihr auf der A1 Westautobahn Richtung Wien aufpassen. Kurz nach Böhmkirchen sorgt ein Pannen-LKW für Behinderungen.
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13: Glockenbach. 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

14.44 Uhr, schönen Dienstagnachmittag. Bei unserer aktuellen Frage des Tages wollen wir von euch wissen, Kennzeichen, Helm und Straße, geht das neue Verbot für E-Mopeds zu weit? Jetzt mit abstimmen. Eure Meinung ist gefragt auf oe24radio.com.

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0: Und hier kommt der nächste gute Laune-Hit aus den 80ern.

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14: Platz 1.
15: Russland droht mit Atomwaffen. Moskau warnt die NATO vor einer Eskalation um Kaliningrad. Bei einer Isolation der Region droht der Kreml mit dem Einsatz seines gesamten Waffenarsenals.
14: Platz 2.
15: SPÖ-Streit um Zeiler eskaliert. Autor Robert Menasse kritisiert den Medienmanager scharf. Er bezeichnet dessen Ambitionen als peinliche Selbstbeschädigung und stellt sich gegen den Plan.
14: Platz 3.
15: Trump attackiert Kanada scharf. Der US-Präsident nennt das Nachbarland eines der schlechtesten der Welt. Er fordert faire Handelsabkommen und droht mit weiteren Strafzöllen gegen Ottawa.
14: Platz 4.
15: WIFO-Chef fordert Pensionsreform. Gabriel Felbermayr plädiert für eine Anhebung des Alters auf 67 Jahre. Ohne Anpassungen drohe dem österreichischen System der finanzielle Kollaps.
14: Platz 5.
15: Dauerregen in Tokio hält an. Seit 34 Tagen fällt ununterbrochen Niederschlag. Meteorologen machen das Klimaphänomen El Niño für die extremen Wetterverhältnisse verantwortlich.
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17: Das Nachmittagswetter im Überblick. Die Sonne führt heute Regie und verwöhnt uns in allen Bundesländern mit reichlich Licht und Wärme. Zwischen Oberösterreich und dem Nord sowie Mittelburgenland bleibt es lebhaft bis stark windig mit Böen bis zu 70 km/h. Das Thermometer klettert auf wunderbare 19 bis 27 Grad. Morgen am Mittwoch geht das Traumwetter nahtlos weiter. Viel Sonne von früh bis spät und für die Jahreszeit außergewöhnlich warme 19 bis 27 Grad. Auf der A12 Inntal-Autobahn, hier geht zwischen dem Parkplatz Folders, Karlskirch und Wattens in beiden Richtungen nach wie vor nichts. Die Autobahn ist wegen eines defekten LKW gesperrt. Zusätzlich gesperrt ist in Tirol auch die B179 Fernpaarstraße Richtung Reute nach einem Unfall zwischen Reute Nord und Musau. Und in Niederösterreich löst sich der Stau auf der A1 Westautobahn Richtung Wien langsam auf. Kurz nach Böheimkirchen, hier verliert er wegen der letzten Aufräumarbeiten nach dem LKW-Gebrechen nur mehr rund 10 Minuten.
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2: Hier ist Fina WLAN auf UE24, 15 Uhr, kurz nach 15 Uhr haben wir sie an diesem Nachmittag. Ja, die perfekte Zeit auch für einen frischen Kick. Egal, ob ihr im Büro sitzt, im Auto unterwegs seid oder daheim entspannt, lehnt euch zurück, wir machen uns die nächsten Stunden richtig gemütlich.
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1: Jennifer Lopez featuring David Guetta. 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

Egal, was bei euch gerade ansteht, wir machen das gemeinsam mit der besten Musik hier auf OE24. Ich bin Fina Wählern, wünsche euch weiterhin einen wunderschönen Nachmittag. Jetzt mit Meghan Trainor.

0: In dieser Stunde holen wir uns die absolute Urlaubsstimmung ins Radio von den Venga Boys. Und vorige Let's in Power gibt's von Shakira. Schönen Nachmittag.
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8: Alonso verlängert bei Aston Martin. Der spanische Formel-1-Routinier bleibt dem Team treu und startet auch 2027 in der Königsklasse. Außerdem SPD fordert Prüfverfahren für AfD-Verbot. In Deutschland verlangen die Sozialdemokraten eine Arbeitsgruppe gegen Rechtsextremismus. Und derzeit top geklickt, WIFO-Chef fordert Pension mit 67 Jahren. In Österreich verlangt Gabriel Felbermayr ein höheres Rentenalter für junge Generationen.
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8: Das Wetterupdate, Sonne pur für den Großteil Österreichs bei lebhaftem Wind. Im Osten steigen die Höchstwerte am Nachmittag auf 19 bis 27 Grad. Ein Blick auf die aktuellen Brennpunkte im Nachmittagsverkehr. In Tirol, hier müsst ihr 2 Komplettsperren beachten. Die A12 Inntal-Autobahn ist zwischen dem Parkplatz Volders, Karlskirche und Wattens in beiden Richtungen wegen eines defekten LKW dicht. Und auf der B179 Fernpassstraße Richtung Reute, hier geht nach einem Unfall zwischen Reute Nord und Musau nichts mehr. Auf der A1 Westautobahn Richtung Wien, hier braucht ihr Geduld. Kurz nach Böheimkirchen staute sich wegen Aufräumarbeiten um rund 10 Minuten. Und weiter vorne beim Rastplatz Kesselhof gibt es nach einem Unfall ebenfalls Verkehrsbehinderungen. Zudem bremst euch auf der A2 Südautobahn Richtung Wien ein Unfall zwischen Kottingbrunn und Bad Vöslau ein.
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0: strengere Regeln auf zwei Rädern. Künftig sollen für E-Mopeds Kennzeichen, Helmpflicht und ein klares Verbot auf Radwegen gelten. Wir wollten deshalb bei unserer aktuellen Frage des Tages von euch wissen: Kennzeichen, Helm und Straße, geht das neue Verbot für E-Mopeds zu weit? Und euer Votum auf oe24radio.at ist eine gewaltige Ansage. Überwältigende 88% von euch sagen ganz klar nein. Fast 9 von 10 Hörern fordern schon lange ein hartes Durchgreifen und finden die neuen Vorgaben vollkommen richtig. Lediglich magere 12% haben mit Ja gestimmt und befürchten, dass die Politik hier über das Ziel hinausschießt und die umweltfreundliche Fortbewegung unnötig ausbremst.
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9: Platz 1.
10: Hubschrauber-Coup in Salzburg. Unbekannte stahlen einen Helikopter von Thomas Morgenstern aus einem Hangar. Die Täter schalteten Kameras aus und flogen mit viel Kerosin Richtung Ausland.
9: Platz 2.
10: SPÖ-Streit um Gerhard Zeiler. Autor Robert Menasse kritisiert den Medienmanager scharf als realitätsblind. Er wirft Zeiler eine peinliche Selbstbeschädigung und Eitelkeit vor.
9: Platz 3.
10: AfD-Verbot wird geprüft. SPD-Spitzen fordern eine Bund-Länder-Arbeitsgruppe für ein Verbotsverfahren. Das Bundesverfassungsgericht muss am Ende über die Verfassungswidrigkeit entscheiden.
9: Platz 4.
10: WIFO-Chef fordert Rente mit 67. Gabriel Felbermayr plädiert für eine Anhebung des Pensionsalters. Er warnt vor dem demografischen Druck auf das österreichische System.
9: Platz 5.
10: Eric Filippi spricht über Trennung. Der Sänger bestätigt das Liebesaus mit Michelle. Er betont, die Entscheidung zur Trennung sei allein von ihm getroffen worden und schmerzhaft.
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12: Der Himmel zeigt sich weiterhin von seiner besten Seite. Häufige Sonne verwöhnt das ganze Land, während sich die letzten Quellwolken im Bergland auflösen. Im Osten weht der Süd- bis Ostwind stellenweise lebhaft bis stark, hält die Temperaturen aber angenehm warm bei 19 bis 27 Grad. Morgen am Mittwoch geht es mit viel Sonne weiter. Im Osten wird es sogar nahezu ungetrübt bei erneut 19 bis 27 Grad. In Wien auf der Brücke der Nauerländer steht ja Richtung Nordbrücke zwischen der Gürtelbrücke und der Nordbrücke im Stau. Nach einem Unfall verliert sie hier aktuell bis zu 15 Minuten. In Niederösterreich auf der A1 Westautobahn Richtung Wien gibt es beim Rastplatz Kesselhof St. Christoph nach einem Unfall Behinderungen. Ebenfalls einen Unfall gibt es auf der A2 Südautobahn Richtung Wien zwischen Kottingbrunn und Bad Vöslau. Auch hier ist mit Verzögerungen zu rechnen. Und in Tirol auf der A12 Inntal-Autobahn ist der Abschnitt zwischen dem Parkplatz Volders, Karlskirche und Wattens wegen eines defekten Lkw in beiden Richtungen gesperrt. Zusätzlich ist auf der B179 Fernpassstraße Richtung Reute die Strecke zwischen Reute Nord und Musau nach einem Unfall gesperrt.
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12: Schönen späten Nachmittag. Fina WLAN begleitet euch auf OE24 durch den Endspurt des Arbeitstages. Der Feierabend drückt Schritt für Schritt näher und wir stimmen uns schon mal jetzt gemeinsam darauf ein.
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Fest und versprochen, doch am Ende bleibt für Autofahrer fast nichts übrig. Mit Oktober spart die Spritpreisbremse zwar 12 Cent pro Liter, was im Schnitt rund 84 Euro im Jahr bringt. Doch zeitgleich schlägt die neue Paketsteuer zu. Bei durchschnittlich 25 Bestellungen und 2,40 Euro Aufschlag pro Paket zahlen wir rund 62 Euro drauf. Unterm Strich bleiben 12 Euro Ersparnis. Die ganze Top-Story könnt ihr natürlich online nachlesen auf oe24.at.

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15: Christian Horner liebäugelt mit Ferrari. Der Ex-Red Bull-Teamchef plant laut Berichten bereits einen Umzug nach Italien. Außerdem, El Niño bringt Rekordfluten. In Tokio hat es 34 Tage am Stück ohne Unterbrechung durchgeregnet. Und derzeit topgeklickt, Paketsteuer frisst Spritrabatt auf. In Österreich schmälert die neue Abgabe die Entlastung durch billigeren Treibstoff.
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15: Der Wettercheck. Sonnig und herrlich warm am Nachmittag bei stabilen Werten von 19 bis 27 Grad. Wir starten in Wien auf der A23, Südosttangente Richtung Hirschstetten. Hier verliert sie zwischen der Hanselnkurve und dem Handelskai durch Überlastung aktuell bis zu 30 Minuten. Ebenfalls in Wien staut sie sich auf der Brigittenauerlände Richtung Nordbrücke zwischen Gürtelbrücke und Nordbrücke um 15 Minuten nach einem Unfall. Blick nach Niederösterreich auf der A1 Westautobahn Richtung Wien. Hier gibt es beim Rastplatz Kesselhof St. Christophen Behinderungen nach einem Unfall. In Oberösterreich auf der A7 Mühlkreisautobahn Richtung Westautobahn. Hier braucht ihr zwischen der Prinz-Eugen-Straße und dem Knoten Linz um 20 Minuten länger. In Salzburg auf der A10 Tauernautobahn Richtung Salzburg. Hier gibt es vor der Mautstelle St. Michael im Lungau wegen Überlastung Blockabfertigung. Und in Tirol auf der A12 Inntal-Autobahn Richtung Innsbruck staute sich vor dem Tunnel Mötz wegen eines Pannenfahrzeugs in der Baustelle um 20 Minuten. Und zusätzlich bleibt auf der B179 Fernpassstraße Richtung Reute die Strecke zwischen Reute Nord und Musau nach einem Unfall gesperrt.
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0: Also ich bin auf jeden Fall noch bis 19 Uhr an eurer Seite. Fina WLAN hier. Journey, Don't Stop Believin', einen 80er Superhit gibt's in wenigen Augenblicken. Dann wird's auch laut mit Katy Perry. Summer in the City gibt's von Joe Cocker. Und vor allem noch einen aktuellen Top-Hit auf OE24. Schönen Dienstag.
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3: Platz 1.
5: Paketsteuer frisst Spritpreisbremse auf. Die neue Abgabe belastet Konsumenten mit jährlich 62 Euro. Damit schmilzt der Vorteil durch die Spritpreisbremse auf nur 12 Euro zusammen.
3: Platz 2.
5: Russland droht mit Atomwaffen. Moskau warnt die NATO vor einer Eskalation rund um die Region Kaliningrad. Bei einer Isolierung der Exklave will der Kreml das gesamte Arsenal einsetzen.
3: Platz 3.
5: Neue Initiative für AfD-Verbot. SPD-Spitzen fordern eine Bund-Länder-Arbeitsgruppe zur Prüfung. Das Bundesverfassungsgericht müsste über ein mögliches Verbot der rechtsextremen Partei entscheiden.
3: Platz 4.
5: Horner sucht Haus in Italien. Der Ex-Red Bull-Chef wird als Nachfolger bei Ferrari gehandelt. Berichte über einen Umzug nach Maranello heizen die Spekulationen um ein Comeback weiter an.
3: Platz 5.
5: Dauerregen in Tokio hält an. Seit 34 Tagen regnet es in der japanischen Hauptstadt ununterbrochen. Experten machen das Klimaphänomen El Niño für die Wetterextreme verantwortlich.
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6: Wir blicken auf den späten Nachmittag. Ein sonniger Tag geht langsam in die Zielgerade über. Es bleibt überall trocken und häufig sonnig. Am Abend lässt der Wind in den tiefen Lagen schrittweise nach. Über Nacht kühlt es meist auf 13 bis 5 Grad ab. Stellenweise bildet sich in den Alpentälern Nebel. Morgen am Mittwoch starten wir dann direkt durch mit Sonne pur und ungetrübtem Himmel in der Osthälfte bei 19 bis 27 Grad. In Wien auf der A4 Ostautobahn Richtung Wien und Tangente braucht ihr zwischen Simmeringer Heide und dem Knotenbrater wegen Überlastung bis zu 10 Minuten länger. Auf der A23 Südosttangente Richtung Hirschstetten staut es sich zwischen der Hanselnkurve und dem Handelskee um bis zu 30 Minuten. Ebenfalls in Wien, hier müsst ihr auf der Brigittenauerlände Richtung Nordbrücke zwischen der Gürtelbrücke und der Nordbrücke nach einem Unfall mit 15 Minuten plus rechnen. In Niederösterreich auf der A1 Westautobahn Richtung Wien, hier kommt es beim Rastplatz Kesselhof St. Christophen nach einem Unfall noch zu Verkehrsbehinderungen. Auch auf der A2 Südautobahn Richtung Wien, hier gibt es nach einem Unfall zwischen Wöllersdorf und dem Parkplatz Leobersdorf Behinderungen. In Oberösterreich auf der A7 Mühlkreisautobahn Richtung Westautobahn verliert ihr zwischen der Prinz-Eugen-Straße und dem Knoten Linz wegen Überlastung bis zu 20 Minuten. In Salzburg auf der A10 Tauernautobahn Richtung Salzburg. Hier gilt vor der Mautstelle St. Michael im Lungau wegen Überlastung Blockabfertigung. Und wir werfen noch einen Blick nach Tirol. Auf der A12 Inntalautobahn Richtung Innsbruck staute sich beim Tunnel Mötz wegen eines defekten Fahrzeugs im Baustellenbereich um bis zu 20 Minuten. Und zusätzlich ist auf der B179 Fernbaustraße Richtung Reute die Strecke zwischen Reute Nord und Musau nach einem Unfall gesperrt.
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6: Servus Österreich, kurz nach 5 Uhr. Wiener WLAN hier auf OE24. Für viele von euch heißt es jetzt durchatmen, Feierabend genießen und den Tag entspannt ausklingen lassen. Schnappt euch eure Liebsten oder schaltet einfach ab mit dem perfekten Soundtrack für euren Nachmittag.
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0: Und hier kommt der nächste gute Laune-Hit aus den 80ern.

0: Stop. In dieser Stunde mit dabei unter anderem Faith Hill. Gemixt mit einem aktuellen Top-Hit von Kygo. Save My Love gibt's in wenigen Minuten. Dranbleiben.
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5: Christian Mucher siegt im Palais Streiz. Der Wiener Verleger hat in Nizza die alte Führung abgewählt und das Palais übernommen. Außerdem, Wiener Schnitzel stammt aus Deutschland. Historische Rezepte belegen die Paniertradition bereits im 17. Jahrhundert. Und derzeit top geklickt, Paketabgabe mindert Spritersparnis. In Österreich verteuern neue Online-Gebühren das Leben, trotz billigeren Tankens.
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5: Das Wetter auf OE24, ein sonniges Finale für den Nachmittag. Nach wunderbaren 19 bis 27 Grad erwartet uns eine meist trockene und klare Nacht. Wir starten in Wien auf der A4 Ostautobahn. Richtung Wien und Tangente verliert ihr zwischen Simmeringer Heide und dem Knoten Prater wegen Überlastung aktuell bis zu 15 Minuten. Auf der A23 Südosttangente Richtung Hirstetten, hier staut es sich zwischen der Hanselkurve und dem Handelskee weiterhin um bis zu 30 Minuten. Auf der Alsabachstraße Richtung Friedensbrücke, hier braucht ihr zwischen der Nussdorfer Straße und Spittelauer Lände wegen Überlastung bis zu 15 Minuten länger. Zusätzlich steht sie auf der Brigittenauer Lände Richtung Nordbrücke zwischen Gürtelbrücke und Nordbrücke nach einem Unfall bis zu 15 Minuten im Stau. In Niederösterreich auf der A1 Westautobahn Richtung Wien kommt es beim Rastplatz Kesselhof St. Christophen nach einem Unfall zu einem Stau mit bis zu 10 Minuten Zeitverlust. Auf der A2 Südautobahn Richtung Wien gibt es nach einem Unfall zwischen Wöllersdorf und dem Parkplatz Neobersdorf weiterhin Behinderungen. Blick nach Oberösterreich auf der A7 Mühlkreisautobahn Richtung Westautobahn staut es sich zwischen der Prinz-Eugen-Straße und dem Knoten Linz wegen Überlastung mittlerweile um bis zu 30 Minuten. Zusätzlich ist auf der A9 Pürenautobahn Richtung Voralpenkreuz die Strecke zwischen den Landesgrenzen Oberösterreich-Steiermark und Spital am Pürn nach einem Unfall gesperrt. In Salzburg auf der A10 Tauernautobahn Richtung Salzburg, hier gibt es vor der Mautstelle St. Michael im Lungau wegen Überlastung weiterhin Blockabfertigung. Und in Tirol auf der A12 Inntal-Autobahn Richtung Innsbruck staute sich vor dem Tunnel Mötz wegen eines defekten Fahrzeugs im Baustellenbereich. Und ebenfalls gesperrt bleibt die B179 Fernpassstraße Richtung Reute zwischen Reute Nord und Musau nach einem Unfall.
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6: Und weiter geht's mit 4 Hits am Stück. 80er, 90er, 2000er und hier

0: Also das nenne ich jetzt mal einen Schnitzelschock für Österreich. Jetzt müssen heimische Feinschmecker stark sein. Das Wiener Schnitzel, der stammt ursprünglich gar nicht aus Wien, sondern aus Deutschland. Eine historische Untersuchung belegt, dass die typische Paniertechnik bereits 1691 in Nürnberg und später in Bayern dokumentiert war. Erst 1886 tauchte der Begriff überhaupt in einem Wiener Kochbuch auf. Die weiteren Details zu dieser Top-Story können Sie natürlich online nachklicken auf oe24.at.
1: Taylor Swift, Opelite.
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7: Platz 1.
8: Atomdrohung gegen NATO. Russland warnt vor einem Konflikt um Kaliningrad. Moskau droht mit dem Einsatz von Atomwaffen, sollte die Region isoliert werden. Die NATO verurteilt das Säbelrasseln.
7: Platz 2.
8: Linken-Politikerin unter Druck. Elli Ferralp war jahrelang Mitglied in der als linksextrem eingestuften Roten Hilfe. Die Berliner Spitzenkandidatin ist laut Partei inzwischen ausgetreten.
7: Platz 3.
8: Paketsteuer frisst Ersparnis. Die neue Abgabe macht die Spritpreisbremse fast wirkungslos. Pro Kopf drohen Kosten von 62 Euro jährlich, während die Ersparnis nur 12 Euro beträgt.
7: Platz 4.
8: Horner vor Ferrari wechseln. Der Ex-Red Bull-Chef sucht laut Berichten bereits ein Haus in Italien. Ein Wechsel zur Scuderia gilt als wahrscheinlich, da der Druck auf Fred Vasseur wächst.
7: Platz 5.
8: Schnitzelschock für Fans. Historiker belegen, dass die Paniertechnik ursprünglich aus Deutschland stammt. Erst die Wiener Gasthauskultur machte das Gericht zum weltweiten Aushängeschild.
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10: Das Wetter auf OE24. Die Sonne verabschiedet den Tag im ganzen Land dann von seiner besten Seite. Der Wind lässt am Abend in tiefen Lagen spürbar nach und macht dann Platz für eine meist klare Nacht. Die Temperaturen, die sinken bis morgen früh meist auf 13 bis 5 Grad. In manchen Tälern wird es etwas kühler. Morgen am Mittwoch erwartet uns der nächste Wohlfühltag für die Seele. Ungetrübter Sonnenschein im Osten, ein paar Wolken im Westen und herrlich warme 19 bis 27 Grad. Wir starten in Wien auf der A23 Südosttangente Richtung Hirschstetten. Hier verliert er zwischen der Hansenkurve und dem Handelsgehweg Überlastung aktuell bis zu 30 Minuten. 10 Minuten plus. Derzeit auf der A4 Ostautobahn Richtung Wien und Tangente staute sich zwischen der Simmeringer Heide und dem Knoten Prater. Blick nach Niederösterreich auf der A1 Westautobahn Richtung Wien. Hier müsste beim Rastplatz Kesselhof St. Christophen nach einem Unfall mit 10 Minuten Zeitverlust rechnen. Im Burgenland Vorsicht auf der A2 Südautobahn Richtung Wien zwischen der Grenze Steiermark-Burgenland und dem Parkplatz Meierhof-Mühle West ist die Autobahn wegen eines brennenden Fahrzeugs gesperrt. In Oberösterreich auf der A7 Mühlkreis-Autobahn Richtung Westautobahn. Hier braucht er zwischen der Prinz-Eugen-Straße und dem Knoten Linz weiterhin bis zu eine halbe Stunde länger. Und in Salzburg auf der A10 Tauern-Autobahn Richtung Salzburg gilt vor der Mautstelle St. Michael im Lungau wegen Überlastung weiterhin Blockabfertigung.
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10: Kurz nach 18 Uhr, Zeit für eine kleine Pause im Alltag. Ich bin Fina WLAN und bringe euch auf OE24 mit der besten Musik. Entspannt in den Abend.
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Europäischer Spitzenfußball heute Abend. In der Nations League steigt in Sevilla der absolute Kracher zwischen Weltmeister Spanien und Kroatien. Nach dem spektakulären 3:2 Auftaktsieg gegen England wollen Lamine Yamal und Co. vor heimischer Kulisse direkt nachlegen. Doch auch die Kroaten reißen mit breiter Brust an. Unter Neo-Coach Bilic gab es zum Start ein 2:1 gegen Tschechien, angeführt von Altstar Luka Modric, der in seinem 203. Länderspiel prompt selbst getroffen hat. Anpfiff ist um 20:45 Uhr.

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1: Sie hören Antonio Vivaldis Der Herbst aus dem Werk Die vier Jahreszeiten. 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
9: Entwarnung bei Rapid Ultras. Nach dem Diebstahl in Venedig ist das entwendete Fanbanner wieder aufgetaucht. Außerdem deutsche Urlauberin stirbt in Istanbul. Nach langer Wartezeit im Spital ist eine 42-jährige Juristin in der Türkei gestorben. Und derzeit topgeklickt, neue Paketabgabe frisst Spritbonus. In Österreich schmälert die Liefergebühr ab Oktober die Entlastung durch billigeren Sprit.
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9: Das Abendwetter auf OE24, ein friedlicher und sonniger Tagesausgang im ganzen Land. Die Nacht bringt Abkühlung auf 13 bis 5 Grad. Einiges los auf Österreichs Straßen in Wien auf der A23 Südosttangente Richtung Hirschstetten. Hier staut es sich noch zwischen der Hansenkurve und dem Handelskee noch um bis zu 30 Minuten. Auf der A4 Ostautobahn Richtung Wien, hier verliert ihr zwischen der Simmeringer Heide und dem Knotenprater etwa 10 Minuten. In Niederösterreich auf der A1 Westautobahn Richtung Wien steht ihr beim Rastplatz Kesselhof St. Christophen nach einem Unfall knapp 10 Minuten im Stau. Im Burgenland auf der A2 Südautobahn Richtung Wien ist die Sperre nach dem Fahrzeug Brand zwar aufgehoben. Zwischen der Landesgrenze und dem Parkplatz Meierhofmühle West kommt es aber nach wie vor zu Verzögerungen. In Oberösterreich auf der A7 Mühlkreisautobahn Richtung Westautobahn braucht ihr zwischen der Prinz-Eugen-Straße und dem Knoten Linz weiterhin 30 Minuten länger. Und in Salzburg auf der A10 Tauernautobahn Richtung Salzburg, hier müsst ihr vor der Mautstelle St. Michael im Lungau wegen Blockabfertigung mehr Zeit einplanen.
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12: Harry Styles, American Girls. American Girls.

egal was ihr heute noch vorhabt. Ich wünsche euch einen schönen und erholsamen Feierabend mit OE24. Es ist kurz nach 6:45. Wir genießen jetzt Huntrix mit Golden Hour.

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1: Platz 1.
3: Atomdrohung gegen NATO. Russland warnt vor einem Konflikt um Kaliningrad. Moskau droht mit dem Einsatz von Atomwaffen, sollte die Region isoliert werden. Die NATO verurteilt das Säbelrasseln.
1: Platz 2.
3: Linken Politikerin unter Druck. Elli Ferralp war jahrelang Mitglied in der als linksextrem eingestuften Roten Hilfe. Die Berliner Spitzenkandidatin ist laut Partei inzwischen ausgetreten.
1: Platz 3.
3: Paketsteuerfrist Ersparnis. Die neue Abgabe macht die Spritpreisbremse fast wirkungslos. Pro Kopf drohen Kosten von 62 Euro jährlich, während die Ersparnis nur 12 Euro beträgt.
1: Platz 4.
3: Horner vor Ferrari-Wechsel. Der Ex-Red Bull-Chef sucht laut Berichten bereits ein Haus in Italien. Ein Wechsel zur Scuderia gilt als wahrscheinlich, da der Druck auf Fred Vasseur wächst.
1: Platz 5.
3: Schnitzelschock für Fans. Historiker belegen, dass die Paniertechnik ursprünglich aus Deutschland stammt. Erst die Wiener Gasthauskultur machte das Gericht zum weltweiten Aushängeschild.
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5: Wir verabschieden den Tag. Ein wunderschöner und vor allem sonniger Nachmittag geht zu Ende. Die Nacht verläuft dann meist trocken und klar bei Tiefstwerten von 13 bis 5 Grad. Nur in einigen Alpentälern bildet sich Nebel. Freut euch auf den morgigen Mittwoch. In der Osthälfte gibt es ungetrübten Sonnenschein. Zwischen Bregenz und Salzburg zeigen sich neben der Sonne ein paar Wolken. Dazu bekommen wir erneut für Ende September ungewöhnlich hohe Werte von 19 bis 27 Grad.

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1: Ray Dalton, Blood Running.
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1: Harry Styles, American Girls. American Girls.

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0: Bibi Rexha, New Religion. Gute Laune garantiert.

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Nico Santos. Why don't you stay? 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